Straßen von den Demonstranten zurückzuerobern. Gekleidet war Gaddafi in ein blaues Gewand und Tor.